Weinfässer, die am nächsten Morgen eine Sturzsee zertrümmerte. Andere haben sich, die Gesichter verhüllend, ins Meer geworfen. Acht, von Träumen gerufen, sieben, erwachend und sich von einem Traum verlassen findend. Eine Handvoll überstanden, Schwäche und Fieber, die Messer der Freunde, das Geschrei der Sonne und die Übermacht des Mondscheins. Sie leben elend. Ein Ende vor Augen, das Mut und Mutlosigkeit zugleich noch verzögern. Gefällt von Fantasie, losgelassen von jedem Gesetz, fühlen sie sich stürzen, befürchten sie den Aufschlag, hören sie die Stille ihren Namen zählen und starren den Mond an, das gleißende Kalbfell, auf dem nichts trommelt.

0: Mitternacht. Wolken sind aufgezogen, Segel, die den Abgrund der Blicke durchkreuzen. Steigt eine auf zum Zenit, den der Mond jetzt erreicht hat, so fällt Finsternis über das Floß. Und es regnet zu wenig, um das Salz von den Gesichtern der Verdurstenden zu waschen. Es ist die erste Nacht, in der sie nichts getrunken haben. Und 13 liegen in Agonie, aber sie sterben nicht. Sie ertrinken im Fieber, aber das Wasserfass ist leer, bis auf eine Handvoll für jeden.
1: Was sagen welche? Zwei Becher sind's, wenn jeder zweite trinkt. Aber die Rechnung sah so aus.
0: 126 Mann sind umgekommen. Kämpfend, schreiend oder die Schreie verbeißend. Und die am Leben blieben, sind über ihre Kadaver hergefallen. Die 13 aber, die nicht sterben können, sie haben Gesichter.
2: Sie verdorren, sagten welche.
0: Sie fantasieren. Sie bilden sich Paradiese ein, aber sie recken noch immer die Hände, wenn es zu trinken gibt.
1: Viel zu viele Hände. Und die noch wissen, dass man sterben kann, sagen einander, sie haben an den Paradiesen nicht genug.
0: Sie liegen, fremde Himmel in ihren Augen.

0: Es war die Rettung.
1: Und das war, als es regnete auf die Gesichter der Verdurstenden und Finsternis über dem Floß lag und eine Wolke vor dem Mond stand und welche sagten, jetzt ist Mitternacht.
0: Da ging einmal über das Floß und da war Finsternis.

streckte sich nach ihm, dass es ihn erfasste. Es war noch Leben, doch die Kraft untergriff, und was in den Händen geschwanden war.

0: gesagt. Ich war allein.
1: Die Schuld ist dein.
0: Ihr richtet? Wo ist das Gesetz?
1: Wir haben keins.
0: Ihr habt nur eines, das euch sterben lässt. Denn da ist Rettung nur für Oberschreiber. Und Epauletten haben einen Platz im Himmel. Die Priester trösten sich mit den Furieren und segnen sich mit fremden Vorrat ein. Die Aufpasser, die wir gehabt, sie sind zufrieden und der Profoss versteckt der Institute. Das Glück der Welt trägt eine

0: Gebt jetzt zu trinken.
1: Es ist nur eine Handvoll noch für jeden Tag.
0: Nein! 13 Fisch!

Und das war, als der Regen versiegt und die Finsternis verflogen war. Die Wolke hatte den Mond freigegeben, der Schatten das Floß. Und welche sagten, das ist der Morgen.

den 17. Juli 1816 vor 7 Uhr morgens sichtete die Brigg Argus, das Floß der Medusa. Der Mulatte Chanchal, der den Blick auf das rettende Schiff gerichtet, den roten Fetzen geschwenkt hatte, lag in Agonie, als man ihn barg und ist nicht mehr erwacht. Die Überlebenden aber kehrten in die Welt zurück, belehrt von Wirklichkeit, fiebernd sie umzustürzen.